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1: Guten Morgen. Hoffe, Sie haben gut geschlafen. Kurz nach fünf noch ist es angenehm draußen. Auch im Laufe des Tages soll es heute ein kleines bisschen weniger heiß werden als gestern. Aber immer noch sonnig und warm. Sonnenbrille und Sommerkleidung dürfen also auch heute sein. Beschwingte Klänge zum Starten den Donnerstag gibt's jetzt von Johann Baer. Die Aria aus seinem Concerto in B-Dur. Es folgt der gemütliche vierte Satz aus Johannes Brahms Serenade Nummer 2.
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Peter Tschaikowski, das war der zweite Satz aus seiner Sinfonie Pathétique hier bei Klassikradio. Schönen guten Morgen. Heute am Weltspieltag soll daran erinnern, wie wichtig Spielen für Kinder ist, denn dadurch lernen sie ganz nebenbei Teamwork regeln und auch Frust aushalten. Also alles, was man später auch ganz gut im Beruf brauchen kann, nur mit mehr Spaß und ein bisschen weniger Meetings. 2026 steht das Ganze unter dem Motto Spielen verbindet, auch digital. Also einerseits Lego verstecken und fangen, aber eben auch Minecraft und Mario Kart. Und uns spielt jetzt das Rundfunksinfonieorchester Berlin Nimrod aus Edward Elgars Enigma-Variationen.

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9: Kurz nach 5:30 und schon hell. Perfekt, also auch zum Lüften, bevor es später wieder warm wird. Und in der Stadt liegen morgens auch am wenigsten Pollen in der Luft. Perfekt also für alle Allergiker. Musikalisch geht es ganz sanft und verträumt in diesen Morgen. Gleich mit Edvard Grieg und dem Air aus seiner Holberg-Suite. Und jetzt mit Claude Debussy und seiner Reverie.
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Der zweite Satz aus der Sinfonie Frühling von Robert Schumann hier bei Klassikradio. Schönen guten Morgen. Ja, vielleicht erinnern Sie sich noch an den spektakulären Juwelenraub im Pariser Louvre letztes Jahr. Die mutmaßlichen Täter sind zwar gefasst, doch von den Juwelen fehlt noch jede Spur. Jetzt soll der Raub verfilmt werden, auf Basis eines Recherchebuchs zu dem Fall. Und neben dem Spielfilm soll dann auch eine Doku-Serie entstehen. Wir sind gespannt. Und bleiben jetzt auch musikalisch im Museum mit Modest Mussorgsky und das alte Schloss aus seinem Zyklus Bilder einer Ausstellung.

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5: Im Studio Lisa Schwarzkopf. Guten Morgen. Höchststand bei Teilzeit sorgt für Kritik. Lufthansa sieht keinen Treibstoffmangel im Sommer. Der neue Höchststand bei der Teilzeitquote sorgt im Wirtschaftsflügel der Union für Kritik. Es läuft etwas schief in Deutschland, so die Vorsitzende der Mittelstandsunion Konnemann gegenüber der Agentur Reuters. Es gebe gute Gründe für Teilzeit, aber wer mehr arbeiten kann, sollte auch mehr arbeiten. Sonst fehlen auch wichtige Einnahmen in der Kranken- und Pflegeversicherung. Wer im Sommer in den Urlaub fliegt, muss sich keine Sorgen machen, dass es Engpässe beim Treibstoff gibt. Das hat die Lufthansa klargemacht. Es drohen keine Flugausfälle wegen Kerosinmangels. Die Lieferungen, die durch die Blockade der Straße von Hormuz fehlen, würden durch andere ersetzt. Im Prozess um den geplanten Anschlag auf ein Taylor Swift-Konzert in Wien wird heute das Urteil erwartet. Der 21-jährige Angeklagte hat sich schuldig bekannt. Er war vor knapp 2 Jahren nach einem Tipp aus den USA festgenommen worden. 3 ausverkaufte Swift-Konzerte in Wien wurden damals abgesagt.
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6: Guten Morgen. Kurz nach 6, während in Bayern, Baden-Württemberg und Sachsen-Anhalt noch Ferienzeit ist, geht's für alle anderen Kids wieder in die Schule. Teils gibt's da auch wieder Prüfungen. In Thüringen zum Beispiel steht heute beim Realschulabschluss die erste Fremdsprache an. In Berlin ebenfalls für alle, die die Nachprüfung schreiben. Wir drücken ganz, ganz fest die Daumen, schicken beruhigende und auch wunderschöne Opernklänge. Gleich das Blumenduett aus Leo Delibes Lakmé, arrangiert für Saxophon. Und jetzt Mi chiamo Mimi aus Giacomo Puccinis Oper La Bohème.
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0: Der erste Satz aus der Sinfonie für Harfe und Orchester von Francesco Pittorini hier bei Klassik Radio. Schönen Donnerstagmorgen. Hab gleich einen Titel für Sie, der mein absoluter Favorit ist. Der erste Satz Vivo aus der Suite Charakteristik von Jean Sibelius. Schwungvoll fröhlich, ein echter Stimmungsbooster in rund einer Minute für Sie direkt nach den Gedanken zum Tag.
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2: Hallo, ich bin Anja Kieser von den evangelischen Kirchen. Neulich habe ich einen LKW mit der Beschriftung gesehen, Sie bauen, wir liefern. Wohl eine Baustofffirma. Kluger Spruch. Hätte auch von Gott kommen können. Er hat ziemlich viel geliefert, damit wir Menschen bauen können. Körper und ein Verstand, die wahnsinnig viel leisten können. Rohstoffe, eine Natur, die atemberaubend ist und von der wir lernen können. Eine Welt voller kluger Zusammenhänge. Was bauen wir damit? Gott hat geliefert. Baue ich daran, dass in meinem Büro die Stimmung besser wird? Die Nachbarin, die krank ist, Hilfe und Entlastung bekommt? Der Spielplatz im Stadtviertel entstehen kann oder die Kinder eine Trainerin im Sportverein bekommen? Bauen fängt meist klein an. Dahinter steckt aber immer eine Vision, wie es mal sein könnte. Vielleicht ist Gottes Lieferung für mich heute neue Kraft, eine gute Idee, den Mut, etwas anders zu machen. Wenn Gott liefert, dann sicherlich immer mit dem Gedanken, etwas Gutes entstehen zu lassen. Ich baue, er liefert. Was wird es heute sein?
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9: Schönen Donnerstagmorgen, kurz nach 6:30. Das Wochenende rückt näher. Falls Sie dann aus dem Urlaub aus dem Süden zurückkehren oder genau dorthin einen Kurztrip planen, unbedingt dran denken, am Samstag ist der Brenner gesperrt. Und zwar nicht nur die Autobahnen, sondern auch Bundes- und Landstraßen in beiden Richtungen. Wenn irgendwie möglich, rät der ADAC, die Fahrt zu verschieben. Hier geht's jetzt erstmal ganz gelassen in den Tag mit Karl Stamitz und dem zweiten Satz aus seiner Sinfonie in C-Dur.
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Der italienische New Classic Star Ludovico Einaudi war das mit Una Mattina hier bei Classic Radio. Schönen guten Morgen. Und ganz besonders liebe Grüße nach Würzburg. Dort laufen die Vorbereitungen auf Hochtouren, denn morgen startet dort das älteste Mozartfest Deutschlands. Das Motto in diesem Jahr: Beschworene Schönheit, Idol Mozart. Bis Ende Juni finden unglaublich viele Konzerte, aber auch Workshops und Mitmachaktionen statt. Besonderes Highlight ist zum Beispiel die Nachtmusik, ein stimmungsvolles Open-Air-Konzert im festlich beleuchteten Hofgarten. Und bei eine große Stadtmusik...

Die Romanze aus Dmitri Schostakowitschs Filmsuite Die Hornisse hier bei Klassikradio. Schönen guten Morgen. Stellen Sie sich vor, Sie gehen in einen angesagten Club und hören auf einmal die Musik von Johann Sebastian Bach. Ein bisschen versteckt vielleicht unter Beats und Elektrosound, aber ganz klar erkennbar. Kommt gerade wirklich immer öfter vor. Gemeinsam mit seinen Kollegen Mozart und Beethoven erobert Bach die Dancefloors. Was genau dahinter steckt und wie es klingt, das erfahren Sie online bei Klassikradio. Und hier gibt's erstmal Johann Sebastian Bach ganz klassisch und wunderbar. Mit Schafe können sich ja weiden.

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8: Im Studio Lisa Schwarzkopf. Guten Morgen. Höchststand bei Teilzeit sorgt für Kritik. Probleme auf Bahnstrecke Hamburg-Berlin. Der neue Höchststand bei der Teilzeitquote sorgt im Wirtschaftsflügel der Union für Kritik. Es läuft etwas schief in Deutschland, so die Vorsitzende der Mittelstandsunion Konnemann gegenüber der Agentur Reuters. Es gebe gute Gründe für Teilzeit, aber wer mehr arbeiten kann, sollte auch mehr arbeiten. Sonst fehlen auch wichtige Einnahmen in der Kranken- und Pflegeversicherung. Laut Statistischem Bundesamt haben fast ein Drittel der Beschäftigten in Teilzeit gearbeitet. Ein kaputtes Stellwerk sorgt gerade für Probleme auf der wichtigen Bahnstrecke Hamburg-Berlin. Es kommt zu Ausfällen und Verspätungen. ICEs fahren nur alle 2 Stunden, heißt es von der Bahn. Die Störung soll im Laufe des Tages behoben werden. YouTube verschärft seine Spielregeln für KI. Videos, die mit künstlicher Intelligenz gemacht wurden, sollen künftig automatisch als solche gekennzeichnet werden. Die Plattform will sich nicht mehr nur darauf verlassen, dass die Ersteller das von selbst angeben.
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9: Hoffen Sie sind schon wach. Wenn nicht, dann helfen wir nach. Schönen guten Morgen. Es ist Donnerstag, der 28. Mai. Und wir lassen heute hier bei Klassikradio Beethoven im wahrsten Sinne des Wortes aufblühen. Wie ich das meine, das hören Sie gleich. Jetzt aber erstmal ganz gelassen in den Morgen. Und das machen wir mit Edward Elgar und seinem Pleading.
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Ja, die Wals Sentimental war das von Tschaikowski. Damit wünsche ich Ihnen natürlich einen perfekten Start in diesen neuen Tag, in diesen Donnerstagmorgen. Und wir schauen da mal ganz schnell auch nach Bonn. Da blüht Ludwig van Beethoven gerade auf, kann man sagen, im wahrsten Sinne des Wortes. Letzte Woche ist dort nämlich, ganz interessant, ein Porträt von ihm entstanden. Aufgepasst, aus 2500 Sommerblumen. Die Konturen bestehen da so aus fleißigen Lieschen, der Rest aus dunkellila Kappkörbchen. Noch ist das Blumenbild noch nicht ganz grün, wenn ich mir das online anschaue, aber in etwa einer Woche, dann wird es in voller Blüte stehen und dann werden wir das Porträt von Beethoven bewundern können, eben mit Blumenpracht. Wunderschön. Und wenn Sie so wollen, können Sie jetzt auch ein bisschen aufblühen an diesem Donnerstagmorgen. Und das machen wir jetzt mit Beethoven und seine Klaviersonate Pathetique.

Dieses Präludium hilft auch wirklich weiter, ein bisschen wacher zu werden an diesem Donnerstag. Schönen guten Morgen, das war Edvard Grieg, Holberg Suite. Heute ist der 28. Mai. Ja, vom Mai verabschieden wir uns langsam aber sicher. Und heute ist auch Weltspieltag. Und ich finde, das ist ein richtig wichtiger Tag. Denn Spielen, das wissen wir, für Kinder ist ja nicht nur Zeitvertreib, sondern gehört auch zur Grundausstattung fürs Großwerden, sage ich immer. Denn beim Spielen, da lernen ja unsere Kinder nebenbei Teamwork, Regeln, Frust aushalten, auch mal verlieren können. Und das ist ja ganz, ganz wichtig später fürs Leben und auch für die Arbeit. Und 2026, habe ich mir sagen lassen, steht das Ganze unter dem Motto: Spielen verbindet auch digital. Also Lego, Verstecken, Fangen, aber eben auch Minecraft und Mario Kart. Digital sind auch wir von Klassikradio, deswegen hören Sie uns vom Feinsten jetzt auch an diesem Morgen mit seiner Musik, Johann Friedrich Fasch und seine Ouvertüren-Suite in B-Dur.

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14: Einen perfekten Morgen wünsche ich Ihnen. Donnerstag, der 28. Mai. Hab gleich einen kleinen Ausflug mit Ihnen geplant. Es geht nach Paris. Dort wird etwas ganz Spezielles verhüllt. Aber jetzt genießen wir erstmal den Morgen mit Haydn.
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sind wirklich geniale Klänge, die er damals kreiert hat. Das war Steve Hackett und That Fast Life hier bei Klassik Radio. Schönen guten Morgen. Schauen wir doch mal ganz kurz nach Paris. Die älteste Brücke nämlich der Stadt, Pont Neuf, wird gerade in eine monumentale Höhle verwandelt. Ein französischer Künstler hat da eine riesige, wie soll ich es erklären, ja, aufblasbare Stoffstruktur entworfen, die so wie eine Sandsteinhöhle wirkt. Das ist so eine Hommage an den Künstler Christo und Jean-Claude, die diese Brücke damals schon vor 40 Jahren verhüllt haben. Noch laufen die Vorbereitungen, aber dann am 6. Juni wird dieses Kunstwerk offiziell eröffnet. Ich bin schon sehr, sehr gespannt, wie das ankommen wird. Und er feierte in Paris auch ganz große Erfolge. Mit was? Mit seiner Pastorale aus Sappho von Mitylene. Hier ist Johann Nepomuk Hummel.

Na, das war doch ein erfrischender Waldspaziergang am Morgen hier bei Klassik Radio. Forest Clearing und Sigurd Islands Moin. Schönen guten Morgen und wir schauen mal nach Bayern, Baden-Württemberg und zu unseren Hörern nach Sachsen-Anhalt. Ja, da sind alle noch im Entspannungsmodus, zumindest die meisten. Da sind ja noch die Pfingstferien angesagt. Und in Thüringen, da ist Prüfungszeit beim Realschulabschluss. Da steht die erste Fremdsprache an, habe ich mir sagen lassen. In Berlin ebenfalls für alle, die zum Nachtermin antreten müssen. Also, da liegen die Nerven blank. Ich weiß, aber wir drücken ganz feste die Daumen, ihr schafft das schon. Und für die Nerven, für ruhige Nerven, sorgt jetzt auch seine Musik, wie ich finde. Gottfried Heinrich Stölzel, das Bist du bei mir, gespielt wunderschön jetzt von Star-Obist Albrecht Meyer.

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13: Im Studio Lisa Schwarzkopf. Guten Morgen. Höchststand bei Teilzeit sorgt für Kritik. USA greifen wieder Iran an. Der neue Höchststand bei der Teilzeitquote sorgt im Wirtschaftsflügel der Union für Kritik. Es läuft etwas schief in Deutschland, so die Vorsitzende der Mittelstandsunion Konnemann gegenüber der Agentur Reuters. Es gebe gute Gründe für Teilzeit, aber wer mehr arbeiten kann, sollte auch mehr arbeiten. Sonst fehlen auch wichtige Einnahmen in der Kranken- und Pflegeversicherung. Laut Statistischem Bundesamt haben fast 1/3 der Beschäftigten in Teilzeit gearbeitet. Die USA haben offenbar wieder Ziele im Iran angegriffen. Unter anderem sollen sie iranische Drohnen abgeschossen haben. US-Präsident Trump hatte sich zuvor unzufrieden mit den Verhandlungen über ein Kriegsende gezeigt. Als Vergeltung hat Teheran einen US-Stützpunkt in der Region attackiert. Die Lufthansa blickt optimistisch auf den Sommer. Es gibt genug Treibstoff, deshalb drohen auch keine Flugausfälle. Das hat das Unternehmen betont. Die Straße von Hormus ist zwar weiter blockiert, allerdings würden jetzt verstärkt Kerosinlieferungen aus anderen Ländern kommen.
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1: Guten Morgen. Ja, das stelle ich mir gar nicht so einfach vor. Also momentan haben wir ja nach wie vor Pfingstferien, Baden-Württemberg, Sachsen-Anhalt und viele Eltern, die sind zu Hause und sind im Homeoffice und da muss man die Kleinen ganz schön in Schach halten. Ich hoffe, das gelingt Ihnen auf jeden Fall. Und zur Arbeit habe ich jetzt auch ganz beruhigende Klänge und die kommen von Franz Liszt, seine Romanze in E-Moll.
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Na, bevor der Tag so richtig stressig wird, tut doch so ein Hornkonzert sehr, sehr gut. Da behalten wir die Ruhe um kurz nach acht. Das war Felix Klieser, hat das Hornkonzert gespielt von Mozart. Und wir bleiben bei beruhigender Klassik mit dem Cello, nämlich Yo-Yo Ma. Als Siebenjähriger, da hat er ja schon im Weißen Haus von John F. Kennedy gespielt, muss man sich mal vorstellen. Damals angekündigt von Leonard Bernstein. Heute gehört er zu den besten Cellisten der Welt. Hat übrigens heute am Donnerstag ein Konzert in Los Angeles, und das ist ein bisschen weiter weg. Aber im August, da kommt er dann wieder ins Klassikradioland. Den muss man wirklich mal live erleben. Haben auf der Bühne. Vielleicht schaffen sie es ja in Berlin, Kiel oder auch in Luzern. Und er spielt jetzt für uns das Wachet auf von Johann Sebastian Bach. Ihnen einen guten Start in diesen neuen Tag.

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von der Klassik nur das Feinste, auch an diesem Donnerstagmorgen. Das war Samson und Dalida von Camille Saison. Wir sind ja noch so ein bisschen im Ferienmodus, zumindest unsere Hörer in Bayern, Baden-Württemberg, Sachsen-Anhalt. Und der Rest plant vielleicht jetzt auch schon die Sommerferien. Kleiner Tipp von mir, Bahnreisen durch Europa sind mächtig angesagt. Da gibt es ein ganz spezielles Ticket zum Beispiel, das heißt Italia in Tour. Für günstige Pauschalpreise kann man da 3 oder 5 Tage mit Regionalzügen durchs Land fahren, inklusive dem Leonardo Express, also vom Flughafen Rom geht es da in die Innenstadt und das ist ideal ja für Ausflüge nach Florenz, nach Venedig oder Verona. Also ich hoffe, ich habe Sie da jetzt so ein bisschen inspiriert, mit dem Zug Europa kennenzulernen. Das hat er auch ganz intensiv gemacht. Er liebte Züge damals. Antonin Dvorak. Und von ihm hören wir jetzt den dritten Satz aus seiner amerikanischen.

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10: Schönen guten Morgen. Ja, kurz nach 8:30 an diesem 28. Mai, diesen Donnerstag. Vielleicht Zeit für die zweite Tasse Kaffee. Bei mir wird es mal wieder Zeit. Und wir können dann gemeinsam zum Kaffee feinste Klassik genießen. Die kommt nämlich jetzt von Franz Schubert. Genuss für die Ohren, der zweite Satz seiner Sinfonie Nummer 3.
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herrlich. Das war das Oboen-Konzert von Tommaso Albinoni. Schönen Donnerstagmorgen für Sie. Und das kann man nicht oft genug sagen, jetzt in diesen Tagen. Wenn Sie am Wochenende einen Ausflug planen, in den Urlaub fahren oder aus den Ferien zurückkehren, denken Sie unbedingt daran. Am Samstag ist der Brenner von 11 bis 19 Uhr total gesperrt. Also Autobahn, Bundesstraße, alle Nebenstrecken, beide Richtungen. Grund dafür ist eine Demo der Anwohner, ja, gegen den explodierenden Verkehr. Sogar das Auswärtige Amt empfiehlt, den Brenner am Samstag unbedingt zu meiden. Also wenn Sie da eine Strecke vor sich haben, dann am besten verschieben auf den Sonntag oder ganz einfach später fahren. Denn das, was da auf Sie wartet, das wäre dann doch ein absolutes Verkehrschaos. Da kommen Sie keinen Meter weiter.

0: Rachmaninoff, die Rhapsodie über ein Thema von Paganini. Ihnen einen schönen Donnerstagmorgen und ich habe jetzt eine Filmkomponistin für uns. Sie ist die bekannteste Filmkomponistin Europas, Debbie Wiseman. Über 200 Film-Fernsehproduktionen hat sie bereits vertont, zahlreiche Auszeichnungen bekommen, darunter einen britischen Verdienstorden vom Königshaus. Und beim Komponieren für den Film schätzt sie dabei immer eine ganz besondere Sache, hat sie erzählt.
1: Das Gute beim Komponieren von Soundtracks ist ja, dass man den Film als Inspiration hat. Die Charaktere, die Handlung, man kann all das in Musik verwandeln.
0: Ja, und ich finde, Debbie Wiseman schafft es darüber hinaus auch noch, dass ihre Filmmusik ja auch ganz ohne Bilder für sich stehen kann, erklingen kann. Zum Beispiel auch da hier, der Soundtrack zur Serie Wolf Hall.

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11: Im Studio Lisa Schwarzkopf. Guten Morgen. USA greifen erneut Ziele im Iran an. Höchststand bei Teilzeit sorgt für Kritik. Die USA haben offenbar wieder Ziele im Iran angegriffen. Unter anderem seien iranische Drohnen abgeschossen worden, so ein Regierungsvertreter. US-Präsident Trump hatte sich zuvor unzufrieden mit den Verhandlungen über ein Kriegsende gezeigt. Eigentlich gilt im Iran-Krieg gerade eine Waffenruhe. Laut iranischem Staatsfernsehen hat Teheran als Vergeltung für die Angriffe einen US-Stützpunkt in der Region attackiert. Es läuft etwas schief in Deutschland, so hat die Vorsitzende der Mittelstandsunion Konnemann auf den Rekord bei der Teilzeitquote reagiert. Wer mehr arbeiten kann, sollte auch mehr Verantwortung übernehmen, sagte sie gegenüber Reuters. Letztes Jahr haben fast 32% der Beschäftigten in Teilzeit gearbeitet. Auf der Bahnstrecke zwischen Hamburg und Berlin läuft der Verkehr jetzt wieder normal. Die Deutsche Bahn hat die Stellwerksstörung bei Lüneburg eher beseitigt als gedacht. Die Probleme hatten seit gestern zu zahlreichen Ausfällen und Verspätungen geführt.
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20: Ja, wünsche Ihnen einen perfekten Vormittag und das natürlich mit unseren ausgesuchten Meisterstücken. Heute ein Motto, das passt wirklich perfekt zu diesem sonnigen Donnerstagvormittag, nämlich die besten 5 Stücke, die so ein bisschen nach Sonnenstrahlen klingen. Also Musik, die sofort hell, warm und leicht wirkt. Haben wir gleich Claude Debussy mit der Arabesque. Debussy wollte ja mit seiner Musik oft Licht, Wasser, Natur so ein bisschen hörbar machen und seine Klangfarben wirken deshalb auch so wie, ich finde, musikalische Sonnenreflexe. Und danach, ja, John Rutter mit What Sweeter Music. Seine Musik klingt auch wie so ein freundlicher, sonniger Morgen. Also am besten jetzt vielleicht an diesem Vormittag Fenster auf, Sonne ins Gesicht und plötzlich fühlt sich alles so ein bisschen leichter an.
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John Rutter, davor Claude Debussy. Ja, das sind die schönsten Stücke, die heute nach Sonnenstrahlen klingen. Das ist heute unser Motto bei 5 nach 9. Und deswegen kommt jetzt noch mehr Musik voller Leichtigkeit und guter Laune. Mit Mozart, dem dritten Satz aus seinem zweiten Violinkonzert. Mozart war gerade mal 19 Jahre alt, als er dieses Konzert komponiert hat. Und trotzdem steckt darin schon so eine unglaubliche Eleganz und Spielfreude, die wir heute nach wie vor lieben. Und danach Felix Mendelssohn-Bartholdy mit dem ersten Satz seiner italienischen. Also dieses Werk, das klingt so sehr nach Sonne, Reisen, mediterraner Lebensfreude. Er schrieb die Sinfonie ja nach seiner Italienreise und sagte selbst, sei das heiteste Stück, das er je komponiert hat. Ja, und genauso klingt sie auch, diese wunderschöne Sinfonie. Purer Sonnenschein hier bei Klassikradio.

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ist doch wirklich ein Fest für die Ohren. Die italienische von Felix Mendelssohn Bartholdy. Also heute Sonnenstrahlmusik, Sonnenstrahlklassik und unser sonniges Finale bei 5 nach 9. Das machen wir jetzt. Das klingt auch wie Sonnenstrahlen. Antonio Vivaldis Frühling, dieses wunderbare Stück aus den vier Jahreszeiten. Vivaldi hat darin ja Naturgeräusche musikalisch nachgemalt. Das wissen wir. Vogelstimmen sind Gewitter, Wind, fließendes Wasser. Und gerade der dritte Satz vom Frühling, der klingt für mich wie pure Lebensfreude. Und ich finde, bei dieser Musik, da sieht man innerlich auch vielleicht so den blauen Himmel, grüne Wiesen und irgendwo Menschen, die ganz einfach so den Moment genießen. Das machen wir jetzt auch, eben mit seinem Frühling.

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12: Ja, ich habe auch nicht so optimal geschlafen. Wahnsinnig heiß momentan die Nächte. Aber es gibt ja Abhilfe, zum Beispiel die Eukalyptusdecke. Ja, die gibt's wirklich. Erzähle ich Ihnen gleich, wie die tatsächlich kühlen kann. Aber jetzt wollen wir uns erstmal auf die Musik von Rossini. Da geht's nämlich in den Zauberladen. Und das ist auch eine herrliche Romanze, die damals Beethoven komponiert hat. Die Romanze für Violine und Orchester.
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sozusagen magisches Shopping im Zauberladen von Gioacchino Rossini am Vormittag hier bei Klassik Radio. Haben Sie auch schlecht geschlafen? Ja, bei der Hitze ist das auch gar nicht so einfach. Was hilft? Ja, ein offenes Fenster, das bringt ja nicht viel. Ventilator nervt irgendwie und Klimaanlage ist auch nicht mein Favorit. Jetzt gibt es tatsächlich einen neuen Trend gegen diese Hitzenächte, nämlich kühlende Decken mit Eukalyptusfasern. Ja, solche Materialien werden tatsächlich verwendet, habe ich gelesen. Also Eukalyptusfasern können ja Feuchtigkeit besonders gut aufnehmen und wirken dadurch kühlender und atmungsaktiver als viele klassische Stoffe. Vielleicht probieren Sie das mal aus. So, wer hat es erfunden? Ja, natürlich die Schweizer. Die Schweizer, ja, die haben es erfunden. Also die Schweizer immer wieder sehr ideenreich und erfinderisch. Und grüßen wir mal unsere Hörer hier bei Klassik Radio in der Schweiz. Und das machen wir mit Donizetti, das Una Fortiva Lagrima.

wunderschöne Sinfonie Nummer 12 von Caspar Gerr war das. Der zweite Satz an diesem Donnerstagvormittag. Darüber hat sich bestimmt die Musikwelt extrem gefreut. Im Bach-Archiv Leipzig, da hat man vor kurzem zwei bisher nahezu unbekannte Werke von Bach identifiziert. Chaconnen waren das, zwei Stück. Und diese Stücke, die waren irgendwo bekannt, galten aber lange nicht eben eindeutig als echte Bach-Werke, wurden jetzt offiziell ins Bach-Werke-Verzeichnis aufgenommen. Und selbst bei einem der berühmtesten Komponisten der Welt, da tauchen dann plötzlich ganz neue Werke auf. Ich finde das toll, fast 300 Jahre nach seinem Tod. Also da sieht man es wieder, große Musik hat immer noch so ihre ganz kleinen Geheimnisse. Und hier ist Bach mit Jesus bleibet meine Freude. Und danach Alexander Borodin, da kommt er mit seiner herrlichen Reverie.

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7: Im Studio Lisa Schwarzkopf. Guten Tag. USA greifen erneut Ziele im Iran an. Lufthansa sieht keinen Treibstoffmangel im Sommer. Die USA haben offenbar wieder Ziele im Iran angegriffen. Unter anderem seien iranische Drohnen abgeschossen worden, so ein Regierungsvertreter. US-Präsident Trump hatte sich zuvor unzufrieden mit den Verhandlungen über ein Kriegsende gezeigt. Eigentlich gilt im Irankrieg gerade eine Waffenruhe. Laut iranischem Staatsfernsehen hat Teheran als Vergeltung für die Angriffe einen US-Stützpunkt in der Region attackiert. Die Lufthansa blickt optimistisch auf den Sommer. Es gibt genug Treibstoff, deshalb drohen auch keine Flugausfälle. Das hat das Unternehmen betont. Die Straße von Hormus ist zwar weiter blockiert, allerdings würden jetzt verstärkt Kerosinlieferungen aus anderen Ländern kommen. Im Prozess um den geplanten Anschlag auf ein Taylor Swift-Konzert in Wien wird heute das Urteil erwartet. Der 21-jährige Angeklagte hat sich schuldig bekannt. Er war vor knapp 2 Jahren nach einem Tipp aus den USA festgenommen worden. 3 Konzerte wurden damals abgesagt.
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8: Ich weiß nicht, ob Sie Orgelmusik lieben, aber das längste Orgelstück der Welt. Wie lange dauert das? Was glauben Sie? Nehmen Sie sich viel Zeit, mehrere hundert Jahre, sage ich Ihnen. Ja, mehrere hundert Jahre. Ich werde es gleich auflösen. Jetzt aber erstmal Sonnenklassik mit Johann Wenzel, Anton Stahl mit seiner Sinfonia Pastorale. Und das ist der herrliche Frédéric Chopin.
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Sinfonie-Pastorale von Johann Wenzel Anton Stamitz an diesem sonnigen Donnerstagvormittag. Können wir ein bisschen gratulieren? Die Orgel in der Michaeliskirche in Zeitz wurde jetzt offiziell zur Orgel des Jahres 2026 gewählt. Und das vollkommen zu Recht, denn das Instrument, das stammt ja aus dem Jahre 1911 und wurde von Wilhelm Rühlmann gebaut, hat 47 Register und einen Klang, der wirklich bis heute beeindruckt. Also ich finde ja, Orgel ist ja sowieso die Königin der Instrumente. Haben Sie es übrigens gewusst? Das längste Musikstück der Welt ist ebenfalls für Orgel geschrieben worden und soll insgesamt mehrere Jahrhunderte dauern. Ja, Sie haben richtig gehört. Es wird in der Buchardikirche in Halberstadt aufgeführt und ist auf eine theoretische Dauer von 639 Jahren ausgelegt. Das Projekt begann im Jahre 2001 und soll dann im Jahr 2640 enden. Da bin ich mal gespannt, ob wir das Ende noch erleben werden. Ich habe jetzt nicht eine Orgel, sondern wunderschöne Oboenklänge. Das Oboenkonzert in F-Dur. Hier kommt der zweite Satz von Johann Christian Bach.

das venezianische Gondellied von Felix Mendelssohn Bartholdy. Ja, diese Meldung, ich glaube, die stimmt so ein bisschen traurig. Der Spatz, also unser klassischer Haussperling, wird offenbar immer seltener in deutschen Gärten. Also das zeigt die Aktuelle Stunde 2026 der Gartenvögel vom Naturschutzbund. Zwar liegt der Spatz immer noch auf Platz 1 der am häufigsten beobachteten Vögel, aber im Vergleich zum Vorjahr wurden rund 9% weniger gemeldet. Naja, also früher galt der Spatz ja als selbstverständlich, den man schon fast kaum beachtet hat. Heute freuen wir uns schon, wenn morgens überhaupt noch so ein kleiner Schwarm durchs Gebüsch flattert. Und ich finde, man merkt erst, wie wichtig solche Alltagsgeräusche sind, wenn sie dann so langsam fehlen. Also besonders natürlich das Zwitschern am Morgen. Und schönen Gesang habe ich jetzt auch, nämlich von den beiden, nämlich von Sarah Brightman und Andrea Bocelli. Time to say goodbye von Francesco Sartori.

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17: Geht dir vielleicht auch so, so sonnige Vormittage wie jetzt? Ja, die fühlen sich automatisch so ein bisschen leichter an. Fenster auf, Musik an und der Tag läuft gleich viel besser. Und erst recht mit der Musik gleich von Johann Sebastian Bach. Und wir haben Bizet, hier kommt seine First Suite.
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brandenburgisches Konzert von Johann Sebastian Bach. Ja, so eine frische Brise können wir doch ganz gut gebrauchen an diesem Donnerstagvormittag. Klassikradio, Land, ja fast überall wird weiter geschwitzt unter dieser sogenannten Hitzeglocke momentan. Hab mal geschaut am Oberrhein oder Rhein-Main-Gebiet, da sind heute wieder Temperaturen bis an die 30 Grad möglich. Und die Wetterexperten sagen, es bleibt weitgehend freundlich noch und sonnig. Allerdings bekommt die Hitzeglocke so langsam kleine Risse. Das heißt, die ersten Gewitter, Unwetter, die stehen schon in manchen Regionen in den Startlöchern. Also seien Sie vorbereitet und genießen Sie erstmal die Sonne. Machen wir jetzt mit Rossetti und seinem Flötenkonzert.

Solide Mühe war das von Edward Elgar. Man kann sagen, Mittelerde lebt weiter. Also es wird die Fans freuen, die Herr der Ringe-Serie, die Ringe der Macht. Ihr bekommt nämlich jetzt eine vierte Staffel, habe ich mir sagen lassen. Und wenn alles nach Plan läuft, ja, dann könnten die Dreharbeiten schon Anfang 2027 starten. Amazon hatte sich ja schon beim Kauf der Rechte ursprünglich auf ganze 5 Staffeln festgelegt. Und damals schon war das ja das teuerste Serienprojekt aller Zeiten. Und ich finde ja, das Faszinierende ist, dass Tolkiens Welt einfach nicht verschwindet. Elben, Orks, Zauberer und epische Schlachten, die begeistern uns inzwischen schon mehrere Generationen. Und ganz ehrlich, sobald ich irgendwo so die ersten Töne dieser typischen Herr-der-Ringe-Musik höre, da fühle ich mich sofort wieder mitten in Mittelerde. Zum Beispiel jetzt auch.

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19: Ich weiß gar nicht, wo Sie gerade sind. Also jetzt am Badesee oder am Freibad. Ja, dann beneiden wir Sie. Aber erfrischende Klänge habe ich dennoch für unseren sonnigen Donnerstagvormittag. Die kommen jetzt von Frédéric Chopin und hier kommt Amy Beach mit der Berceuse für Klarinette.
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und Nummer 1 von Frédéric Chopin hier bei Klassik Radio an diesem Donnerstagvormittag. Ich habe jetzt wirklich feinste Klassik für Sie und die kommt von Schostakowitsch. Und der wusste, wie sich Angst anhört. Er geriet ja damals ins Visier der Stalin-Regime, Armee und im Geheimdienst. Und von da an lebte er jahrelang mit der Sorge, verhaftet oder verschwinden gelassen zu werden. Freunde berichteten, dass Schostakowitsch oft mit gepacktem Koffer wirklich neben der Wohnungstür schlief, für den Fall, dass der KGB ihn nachts irgendwann mal abholen kommt. Und genau diese innere Spannung, die hört man auch in seiner Musik, in seinen Werken, zum Beispiel Violinsonate 134, also eine Musik voller Härte, Stille, plötzliche Ausbrüche und unterschwellige Angst. Also Schostakowitsch, das zeigt, da konnte immer Gefühle ausdrücken, die man kaum in Worte fassen konnte. Terror, Unsicherheit, aber eben auch Trotz und Hoffnung. Und vielleicht berührt uns das eben seine Musik so stark nach wie vor heute. Und er konnte ja auch heiter, melancholisch. Und das hat er bewiesen mit seiner Jazz-Suite Nummer 2. Hier kommt der fünfte Satz.

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Die Sinfonie Nummer 16 war das von Michael Haydn. Also das trendet gerade fast überall, der sogenannte Vagusnerv. Also auf TikTok, Instagram gilt er plötzlich als Geheimschalter für mehr Ruhe und Entspannung. Der Vagusnerv ist ja tatsächlich der längste Hirnnerv unseres Körpers, verbindet Gehirn, Herz, Lunge, Bauchraum miteinander und spielt somit ja eine richtige Rolle bei Stress, Atmung und Erholung. Und deshalb sieht man momentan überall Tipps. Also tief durchatmen, summen, Augenrollen und so weiter und so fort. Und alles soll helfen, diesen Vagusnerv dann zu aktivieren und den Körper runterzufahren. Das finde ich jetzt sehr interessant. Ist ja wirklich interessant, dass eigentlich viele dieser Trends am Ende nur auf etwas ganz Einfaches hinauslaufen, nämlich langsamer werden, bewusst atmen und zur Ruhe kommen. Also das können sich jetzt auch ohne weiteres für den Vagusnerv mit Johann Friedrich Fasch, die Ouvertüren-Suite und danach das Ständchen von Franz Schubert.

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13: Ja, jetzt geht's dann langsam aber sicher Richtung Mittagszeit. Die große Frage an diesem heißen Donnerstag: Ventilator, Freibad oder einfach möglichst wenig bewegen. Also ich sag nur, auf jeden Fall die Kräfte einteilen. Das können wir gleich mal machen mit den Klängen von Josef Wölfe. Hier ist ein Klavierkonzert Nummer 3.
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André Rieu und sein Johann Strauss Orchester, derzeit auch wieder mächtig unterwegs auf Welttournee. Ich glaube, der Mann ist ständig unterwegs, aber die Menschen lieben ganz einfach seine Musik und das Johann Strauss Orchester. Hier ein Klassiker von Cat Stevens gehört, Morning has broken. Immer wenn die Hitze kommt, ja, da taucht auch immer wieder diese große Gartenfrage auf, ne? Morgens oder abends gießen? Experten sagen ja am besten früh morgens, denn dann verdunstet weniger das Wasser. Die Pflanzen, die können sich dann den ganzen Tag so ein bisschen besser versorgen. Und ich finde ja, Gartenbesitzer entwickeln gerade im Sommer fast schon wissenschaftliche Routine. Wann gießen, wie viel, welche Pflanzen zuerst? Also ich werde mit dem Gartenschlauch erst heute Abend wieder unterwegs sein. Naja, ein bisschen Klassik für die Gartenarbeit kann ja auch nicht schaden. Hätte jetzt Mozart für Sie, die kleine Nachtmusik. Hier kommt der vierte Satz.

Große Klassik an diesem sonnigen Donnerstag passt wunderschön. Der Sommernachtstraum Nocturno von Felix Mendelssohn Bartholdy. Dieser 28. Mai, der hat ja auch so ein bisschen Weltgeschichte geschrieben. Denn an diesem Tag, finde ich es interessant, im Jahr 585 vor Christus, da soll eine Sonnenfinsternis einen Krieg beendet haben. So mitten in der Schlacht zwischen Lydern und Medern verdunkelt sich plötzlich der Himmel. Aus Tag wurde Nacht. Und die völlig geschockten Krieger, die hielten das für ein göttliches Zeichen und schlossen kurzerhand Frieden. Und Historiker erzählen dieses Ereignis tatsächlich zu den ersten geschichtlichen, genau datierbaren Sonnenfinsternissen überhaupt. Und ich finde das schon eine starke Vorstellung, ne? Dass ein Blick zum Himmel Menschen plötzlich erkennen ließ, ja, vielleicht gibt es Wichtigeres als Krieg. Ja, ein kleines bisschen würde man sich wünschen, dass auch heute manchmal so ein gemeinsamer Moment reicht, damit Menschen da wieder so ein bisschen vernünftiger miteinander umgehen. Finden Sie nicht auch? Und das ist Johann Sebastian Bach, Klavierkonzert Nummer 5, der zweite Satz.

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19: Sind momentan jede Menge Stars in Berlin und die werden auch schwitzen morgen. Bei was? Ja, das werde ich Ihnen gleich sagen. Jetzt freuen wir uns erstmal auf die Klänge von Joseph Haydn, sein herrliches Trompetenkonzert. Und das ist Nocturne von Rimsky-Korsakow.
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Trompetenkonzert in Esto war das von Josef Haydn. Und die Filmfreunde, die schauen spätestens morgen natürlich nach Berlin. Da wird der Deutsche Filmpreis wieder verliehen. Nominiert sind unter anderem das Drama Das Verschwinden des Josef Mengele. Aber die meisten Nominierungen hat ein anderer Film, nämlich In die Sonne schauen. Und der Deutsche Filmpreis zeigt für mich jedes Jahr aufs Neue, wie vielseitig das deutsche Kino geworden ist. Das ist alles dabei, also große historische Stoffe, intime Geschichten, gesellschaftliche Themen, starke Bilder. Und ein bisschen Spannung gehört ja auch dazu morgen. Also wer gewinnt, wer überrascht, wer hält dann am Ende tatsächlich diese berühmte Lola, die Auszeichnung in der Hand. Also da sind wir wirklich gespannt und wir halten sie natürlich hier auf dem Laufenden, hier bei Klassikradio.

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20: Ja, heute empfehle ich mal wieder ein schattiges Plätzchen und dazu vielleicht eine Hängematte. Na gut. Die meisten müssen heute wieder fleißig sein, auch wenn es heiß ist. Hitzefrei bekommen wir nicht, aber sie bekommt von mir zumindest erfrischende Musik von Johann Sebastian Bach. Also die ist wirklich erfrischend, die Badinerie. Und davor Antonín Dvořák, seine Sinfonie Nummer 8. Hier kommt der dritte Satz.
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die Batterie von Johann Sebastian Bach an diesem Donnerstagmittag. Entspannt einkaufen, was sagt Ihnen das? Das klingt heutzutage fast schon wie Luxus. Entspannt einkaufen, also vor allem in Supermärkten, Möbelhäusern, da kann es ja manchmal ziemlich laut und hektisch werden. Ein großes schwedisches Möbelhaus, ich hoffe, Sie wissen, welches ich meine, das testet, das nehme ich ja gerade momentan, sogenannte stille Stunde. Ja, testet eine stille Stunde. Für 2 Stunden werden dort Reize ganz bewusst reduziert, also weniger Durchsagen, weniger Lärm, keine unnötigen lauten Arbeiten. Und diese Idee finde ich eigentlich wunderschön. Ich glaube, dann kann man auch wirklich entspannter ein bisschen einkaufen. Und ich glaube, so eine stille Stunde würden sich wahrscheinlich viele Menschen auch außerhalb vom Möbelhaus manchmal wünschen. Naja, eine gewisse stille Minuten haben wir jetzt mit Karl Stamitz. 5 Minuten nämlich, seine Sinfonie in G-Dur, der 2. Satz hier bei Klassikradio.

0: Die ungarische Melodie war das von Franz Schubert an diesem Donnerstagmittag. Ich freue mich schon auf den Herbst. Nicht nur, weil es dann nicht mehr so heiß wie heute ist. Nein, nein. 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
0: 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Und dann freuen wir uns auf Filmmusik. Filmmusik wie diese hier, Georges Delerue mit Magnolien aus Stahl.

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13: Bei diesem heißen Tag, da sollten wir es auf jeden Fall so ein bisschen langsamer gehen lassen. Und das machen wir jetzt auch mit einem wunderbaren Intermezzo hier bei Klassikradio, würde ich vorschlagen. Es klingt gleichzeitig friedlich, traurig, aber wunderschön. Perfekt eingespielt damals vom großen Herbert von Karajan mit den Berliner Philharmonikern. Hier kommt das Intermezzo Sinfonico und das aus Cavalleria Rusticana.
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Felix Mendelssohn Bartholdy und das Lied Ohne Worte. Er ist zwar kein Klassikstar, aber beunruhigend war diese Meldung über ihn trotzdem, fand ich. Auf Facebook machte plötzlich die Nachricht die Runde, Barry Gibb sei gestorben. Ja, der letzte der noch lebenden Sänger der Bee Gees. Und zum Glück stellte sich schnell heraus, die Meldung war falsch. Barry Gibb lebt und seine Familie zufolge geht es ihm auch sehr, sehr gut. Aber solche Todesfalschmeldungen, die treffen immer wieder Prominente. Vor kurzem auch den Schauspieler Morgan Freeman. Das muss man sich mal vorstellen, ne? So gedanklich. Man sitzt vielleicht gemütlich beim Kaffee und liest plötzlich vom eigenen Ableben. Vielleicht auch eine kleine Erinnerung an uns, nicht jede Schlagzeile sofort zu glauben, sondern immer erstmal zu prüfen.

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sanfte Klänge aus La Bohème von Puccini. Wenn man heutzutage in den Club geht, dann kann es ja auch sein, dass einem plötzlich die Klassik begegnet. Da hört man vielleicht mal die Musik von Johann Sebastian Bach, etwas versteckt, vielleicht unter Beats, Elektrosound, aber sehr klar erkennbar, wie ich finde. Und es kommt jetzt immer öfter vor, gemeinsam mit den Kollegen Mozart, Beethoven erobern mehr oder minder diese Klänge, die Dancefloors. Und was genau dahinter steckt, was da genau erklingt in den angesagten Clubs in Sachen Klassik, das erfahren Sie online bei uns bei Klassikradio. Und wir hören jetzt auch Johann Sebastian Bach, allerdings ohne Beats, dafür mit dem Cembalo, das Cembalo-Konzert in A-Dur und dann die herrliche spanische Romanze.

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14: Ja, bei diesem Wetter, da kann man sich doch auch mal so eine kleine Mittagspause draußen gönnen. Bisschen Sonne und dazu, unsere gute Musik wirkt ja manchmal auch genauso wie ein Energy Drink im Sommer. Habe ich zum Beispiel jetzt für Sie herrliche Klassik von Watschlach Pichl. Hier kommt seine Symphonie in S-Dur. Daraus genießen wir jetzt den 2. Satz.
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0: trägt uns so ein bisschen durch diesen Donnerstagmittag die Klänge von Eusten Seewag. Das waren die White Wings hier bei Klassikradio. Heute ab 19 Uhr, da ist er wieder am Start, unser Starttenor Rolando Villazón mit ausgesuchter Klassik, wunderbare Anekdoten und er beantwortet ja auch Ihre ganz persönlichen Fragen. Also zum Beispiel gestern wollte Klassikradio-Hörerin Nina Hoffmann wissen, was war eigentlich mal ein besonders lustiger Versprecher oder Versinger von Rolando auf der Bühne?
1: Also es gibt ein paar, aber ich erinnere mich an eine Vorstellung in Berlin. Eugene Onegin, das ist alles aus Russisch. Und ich spreche kein Russisch, aber natürlich habe ich es gelernt und wusste, was ich sagte. Aber in dieser Produktion von Achim Freie war ich auf der Bühne mit allen meinen Kollegen. Und es kommt ein Moment, wo Lenski meine Rolle singt. Waschem Dome, waschem Dome. Und nach Dome, die nächste Wort, ist weg von meinem Gehirn gegangen. Und ab diesem Moment waren alle Worte weg, weil ich habe es gelernt, eine Wort nach dem anderen. Und habe ich einfach eine neue Sprache entdeckt, die für mich, ja, war wie Russisch. Aber alle meine Kollegen sprachen perfekt Russisch und die schauten mir mit großen Augen. Und ich wollte nur sagen, bitte nicht so mir schauen, einfach die nächste Wort zu mir sagen. Endlich eine von dem hat es gesagt. Und dann war ich zurück in der Sprache, die Tschaikowski hat komponiert.
0: Also ich finde, solche Geschichten machen die großen Künstler oft besonders sympathisch wie Rolando. Das kann ja wirklich mal passieren. Und ich meine, so viele Sprachen, die Opernsängerinnen und Sänger beherrschen müssen, da kann das ja ruhig mal vorkommen. Also, nobody's perfect. Rolando Villazón heute wieder am Abend ab 19 Uhr exklusiv hier bei Klassikradio. Und Ihnen wünsche ich jetzt einen schönen Mittag, Nachmittag mit meiner Kollegin Alexandra Berger. Und wir können es dann morgen ab 7 wieder hören. Und jetzt genießen wir Johann Samuel Schröter mit dem Klavierkonzert in C-Dur.

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17: Ja, einen schönen Donnerstagnachmittag wünsche ich Ihnen. Die Festivalzeit hat längst begonnen und welcher Klassikstar demnächst bei Ihnen in Österreich zu erleben ist, darüber sprechen wir in gut 5 Minuten, haben wundervolle Klänge mit dabei, Johann Sebastian Bach, und mit Johannes Brahms starten wir. Hier ist der Walzer in Astor.
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herrschaftliche Klänge hier bei uns bei Klassik Radio. Und zwar die Sinfonie Nummer 1 war das von Johann Franz Xaver Stärkel an diesem Donnerstagnachmittag. Der 28. Mai, der Countdown läuft in Sachen Fußball-WM der Männer. Und ich habe gerade mal nachgesehen, in welchem Hotel die deutsche Nationalmannschaft untergebracht ist. Und zwar werden sie in einem feinen Boutique-Hotel, dem Graylin Estate, unterkommen in North Carolina. Das Hotel, das war mal ein Privatbesitz oder eine Privatresidenz vielmehr, so vor über 100 Jahren. Und was ich sehr charmant finde, in Andenken an die Besitzer, da gibt es jeden Nachmittag gratis Butterscotch-Kekse und unbegrenzt Eis. Naja, ob das jetzt mit dem Ernährungsplan der Jungs zusammenpasst, da bin ich mir nicht so sicher, aber die verbrennen ja auch wieder ordentlich viel Kalorien im Training. Johann Sebastian Bach haben wir jetzt für Sie. Schönen Nachmittag mit der Sonate für Flöte in S-Dur.

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Star-Violinist David Garrett war das mit der Vokalist von Sergei Rachmaninov hier bei Klassik Radio. Und David Garrett, das ist dieses Jahr ja auf großer Tournee unterwegs. Schöne Grüße an dieser Stelle auch nach Österreich. Da ist er nämlich am 19. August und zwar auf der Seebühne Mörbisch zu genießen. Wir genießen die wundervolle Klassik. Heute ein bisschen entschleunigende Klänge, auch bei der Wärme. Temperaturen so um die 25, 30 Grad vielerorts. Wir sind bei Ihnen und kühlen ab mit wundervoller Klassik. Jetzt von Felix Mendelssohn Bartholdy, seine Sinfonie Nummer 4 in A-Dur.

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19: Na, wie sieht Ihr Nachmittag so aus? Wäsche waschen, einkaufen, Homeoffice-Modus, vielleicht auch Ferien-Modus oder Sie sind irgendwo da so zwischendrin? Können Sie mir gerne mal schreiben oder können auch gerne eine Sprachnachricht per WhatsApp schicken. Infos dazu gibt's online auf Klassikradio. Und hier ist Georges Bizet aus der Oper Die Perlenfischer. Je crois entendre encore. Schönen Nachmittag.
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musikalisches Meisterwerk, das er da geschaffen hat. Ludwig van Beethoven kennt ja jeder. Für Elise war das. Schönen Donnerstag, Klassikradio hier. Und ich habe Sie vorhin mal gefragt, wie denn Ihr Donnerstagnachmittag heute so aussieht. Leonie aus dem bayerischen Schwandorf hat geschrieben, sie ist mit Kofferpacken beschäftigt. Morgen geht's in den Urlaub. Und Klaus Wels aus Hannover hat geschrieben, er genießt die frühe Nachmittagsvorstellung später gleich im Kino bei angenehmen Temperaturen. Ja, sehr schön. Gutes Stichwort übrigens auch, denn über ihn hier, da gibt es derzeit ein ganz geniales Biopic über Antonio Vivaldi. Der Film heißt Vivaldi und ich. Ja, und wir laden Sie einfach spontan jetzt ins Kino ein. Anmelden online auf Klassikradio und da wünschen wir viel Spaß mit Vivaldi im Kino. Und Vivaldi habe ich jetzt auch für Sie dabei. Den Herbst aus den vier Jahreszeiten.

musikalischen Grüße von der Opernbühne aus der Oper L'Elisée d'Amore. Das war von Gaetano Donizetti die Musik Una Furtiva Lacrima mit Joshua Bell, eben gehört an der Violine. Und von der großen Opernbühne geht's in den wohl klimatisierten Kinosaal mit der wunderbaren Filmmusik jetzt von Ennio Morricone aus Es war einmal in Amerika. Einen schönen Nachmittag für Sie, einen schönen Donnerstag mit Klassikradio.

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18: Ja, Großmusikgenies ziehen immer mehr in die Kinos ein. Also gerade die ganz, ganz vielen Biopics, die es zu sehen gibt, aktuell von Vivaldi. Und in Sachen Sammlerleidenschaft und Spielzeug gibt es auch was Neues. Und zwar von einem großen Komponisten. Um wen es geht, wie er aussieht und alles weitere dazu, das erzähle ich Ihnen gut 10 Minuten. Und hier ist Janis Mellins Aria aus der Sinfonischen Suite.
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elegante Schwan. Aus dem Karneval der Tiere war das von Camisa Sauce mit dem wunderbaren Cellisten Jojo Ma, haben wir eben gehört. Und das, ach, ich finde, dann fährt das Nervensystem gleich mal so richtig runter, oder? Man ist entschleunigter, entspannter, vielleicht auch so ein bisschen gekühlter, wenn es bei Ihnen sehr, sehr warm sein sollte. Ja, und das schafft die Klassik. Schönen Nachmittag wünschen wir Ihnen. Karl Stamitz, der wartet schon, steht in den Startlöchern, jetzt mit dem Klarinettenkonzert Nummer 11 in S-Dur. Und daraus gibt es den zweiten Satz bei Klassikradio.

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Spadecatre aus dem Dornröschen-Ballett mit der Musik von Peter Tschaikowski hier bei Klassik Radio. Schönen Nachmittag wünsche ich Ihnen. Und also ich gebe es zu, ich war nie so als Kind der große Playmobil-Fan. Lego fand ich toll, ja, aber irgendwann kam dann diese Barbie-Phase und der Weihnachtswunsch wurde erfüllt. Es gab ein Wohnmobil von Barbie und darüber habe ich gestern mit einer Kollegin mich unterhalten. Wir haben in alten Erinnerungen geschwelgt. Es war herrlich, sehr, sehr witzig. Aber zurück zu Playmobil, denn nach Richard Wagner hat es nun auch ein weiterer Komponist in die Hall of Fame der Figuren geschafft, das könnte man jetzt so sagen, und zwar Georg Friedrich Händel. Anlässlich der Händel-Festspiele in Halle, die nächste Woche am Freitag starten, da hat man jetzt eine Sonderedition in Auftrag gegeben und der große Maestro, der ist auf 25.000 Stück limitiert und soll zum Beispiel den Künstlerinnen und Künstlern in Form der Festspiele anstelle von Blumen dann überreicht werden. Also Händel als Playmobil-Figur sieht richtig genial aus. Schauen Sie einfach mal vorbei bei Instagram bei uns bei Klassik Radio. Und Händel hören wir jetzt auch mit der Ouvertüre aus der Oper Orlando.

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14: Und für einige von Ihnen ist es heute so der kleine Freitag, falls Sie morgen vielleicht frei haben oder es bald Richtung Urlaubsdomizil geht. Und Vorsicht bitte vor einer Strecke, da geht morgen nämlich gar nichts mehr. Wo, das erzähle ich Ihnen in 5 Minuten nach wunderbaren New Classics von Chad Lawson und Joseph Haydn. Hier ist ein Trompetenkonzert in S-Dur.
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Wunderbare New Classics von Jet Lawson, Like the Stars in the Sky, zusammen mit Ashley Jackson hier bei Classic Radio. 15 Uhr und 38 haben wir es, der Donnerstag für manche Urlaube, die morgen frei haben, vielleicht auch so der kleine Freitag, aber morgen wird es richtig voll auf den Autobahnen, gerade auf bestimmten Fernstraßen Richtung Alpen und Mittelmeer. Besonders kritisch dürfte die Lage morgen und am Samstag werden, denn bereits ab Mittag, da sei mit dichtem Verkehr und langen Staus zu rechnen, das warnt der ADAC. Viele Urlauber, die dürften dann vielleicht auch schon unterwegs sein, weil sie am Samstag den Brennerkorridor in den Alpen meiden wollen. Denn die wichtige Nord-Süd-Verbindung zwischen Innsbruck und Bozen ist am Samstag von 11 Uhr bis 19 Uhr wegen einer Demonstration vollständig gesperrt. Bleiben Sie gut, ja, unterhalten, ohnehin gut informiert mit Klassikradio und besser entspannt. Drehen Sie auf, wir bringen Sie ganz entspannt und stressfrei ans Ziel. Jetzt mit Wolfgang Amadeus Mozart und seiner Sinfonie Nummer 40.

Musikalische Grüße aus dem Tierreich, aus der Vögel-Suite von Otto Reno des Pigi, war das eben die Taube hier bei Klassikradio. Donnerstagnachmittag, die Frühschicht genießt schon den Feierabend, schon längst. Die Spätschicht hat noch ein bisschen Auszeit und wir sind bei allen mit dabei, ob Sie uns im Homeoffice hören heute, vielleicht auch im Urlaubsmodus. Gleich wundervolle Klänge noch von Bernard Herrmann vor 16 Uhr, das Nocturne aus Wuthering Heights. Und hier ist Johann Sebastian Bach und Gnaud, das wunderbare Ave Maria.

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20: Im Studio Gisa Weber, guten Tag.
1: Verkehrsminister glaubt nicht an Verlängerung des Tankrabatts. Deutschland drohen Milliardenkosten durch extreme Hitze. Der Tankrabatt läuft wohl wie geplant Ende Juni aus. Bundesverkehrsminister Schmieder hat die Hoffnung auf eine Verlängerung jetzt gedämpft. Er sagte dem Handelsblatt, der Staat komme irgendwann an die Grenzen seiner Möglichkeiten. Engpässe beim Tanken oder Probleme im Sommerreiseverkehr erwartet Schmieder aber nicht. Für die deutsche Wirtschaft wird extreme Hitze zu einem immer größeren Problem. Der Kreditversicherer Allianz Trade warnt vor Verlusten von knapp 113 Milliarden Euro in den nächsten Jahren. Wenn es sehr heiß ist, sinkt die Produktivität. Ab Temperaturen um die 30 Grad geht es da immer weiter bergab, so der Kreditversicherer. Außerdem sind die Energiekosten bei Hitze höher, weil mehr gekühlt werden muss. Die Experten finden, dass Deutschland unbedingt anfangen muss, mit der Hitze zu planen. Die EU-Kommission verhängt eine Riesenstrafe gegen Temu. Der Billig-Online-Händler muss 200 Millionen Euro zahlen. Es geht darum, dass Temu nicht genug gegen unsichere und gesundheitsgefährdende Produkte auf seiner Plattform tut, so die Kommission. Temu kann vor Gericht gegen die Strafe vorgehen.
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20: Und rein geht's in den Nachmittag mit einem kühlen Getränk. Ich habe mir gerade noch eine Apfelschorle mit ins Studio genommen mit einem Schuss frisch gepresster Zitrone. Lieb ich gerade sehr. Und in 10 Minuten können Sie wieder an der Reihe sein. Star-Tenor Rolando Villason, der plaudert nämlich aus dem Nähkästchen und er beantwortet Ihre Fragen. Zum Beispiel geht's gleich um den lustigsten Versprecher oder in seinem Fall den Versinger. Hören wir in gut 7 Minuten. Ihnen jetzt einen schönen Nachmittag mit Erik Satie.
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0: Das waren die London Mozart Players mit der Sinfonie in G-Moll von Leopold Kozlo hier bei Klassik Radio. Das ist der Donnerstagnachmittag. Ja, und Sie wissen ja Bescheid. Star-Tenor Rolando Villazón, der hat bei uns bei Klassik Radio immer ab 19 Uhr seine eigene Show. Und ganz neu beantwortet er da jetzt Ihre Fragen. Schreiben Sie uns einfach via Instagram. Die ganzen Infos gibt es online auf Klassik Radio. Und das hat auch Nina Hoffmann gemacht. Sie wollte gestern zum Beispiel wissen, ob er sich noch an einen lustigen Versprecher oder eben auf der Bühne einen, ich würde mal sagen, Versinger erinnern kann.
1: Eine Vorstellung in Berlin. Eugene Onegin, das ist alles aus Russisch. Mhm. Und ich spreche kein Russisch, aber natürlich habe ich es gelernt und wusste, was ich sagte. Aber in dieser Produktion von Achim Freie war ich auf der Bühne mit allen meinen Kollegen. Und es kommt ein Moment, wo Lenski meine Rolle singt. Waschem Dome, waschem Dome. Und nach Dome, die nächste Wort, ist weg von meinem Gehirn gegangen. Und ab diesem Moment waren alle Worte weg, weil ich habe es gelernt, eine Wort nach dem anderen. Und habe ich einfach eine neue Sprache entdeckt, die für mich, ja, war wie Russisch. Aber alle meine Kollegen sprachen perfekt Russisch und die schauten mir mit großen Augen. Mhm. Und ich wollte nur sagen, bitte nicht so mir schauen, einfach die nächste Wort zu mir sagen. Endlich eine von dem hat es gesagt. Und dann war ich zurück in der Sprache, die Tschaikowski hat komponiert.
0: Tja, am Ende hat ja alles noch geklappt. Rolando Villazón ab 19 Uhr, Klassik Radio Furioso, wieder bei uns bei Klassik Radio. Und wenn Sie was interessiert, was Sie immer schon mal von ihm wissen wollten, dann schreiben Sie ihm einfach. Die Infos gibt's online auf Klassik Radio.

Der Abschiedswalzer von Frédéric Chopin war das hier bei Klassikradio an diesem Donnerstag. Und ich hoffe, Ihr Tag war bis heute schon sehr erfolgreich. Sie konnten einiges erledigen oder vielleicht mussten Sie auch einen Plan B machen. Das ist ja manchmal so im Leben, da funktioniert das nicht immer alles auf Anhieb. Maurice Ravel, der hatte damals auch einen Plan B. Denn ursprünglich wollte die Tanzikone Ida Rubinstein ihn damals nämlich beten oder er sollte für sie eigentlich ein Ballett mit spanischem Charakter schreiben. Tja, dann hat sich Ravel gedacht, ach ja, das mache ich ganz easy. Bediene mich einfach an Isaac Albenis Klavierkonzert, orchestriere das und naja, blöderweise hat der aber dann nicht die Rechte bekommen. Also musste ein Plan B her und die Idee von Maurice Ravel war einfach, ein Thema zu nehmen, das keine Minute lang ist und dieses bis zu 18 Mal sich dann eben wiederholt. Naja, der Rest ist Musikgeschichte und musikalische Erfolgsgeschichte, muss man sagen, denn so war der Bolero geboren.

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11: Für die einen geht's in den Feierabend, die anderen sind noch fleißig und ich habe Musik dabei zum Träumen aus dem Film Ghost in dieser halben Stunde. Und gleich drehen wir mal so ein bisschen am Rad und zwar am Käserad. Mehr dazu erzähle ich Ihnen in gut 5 Minuten. Und hier ist Edward Elgar mit Dream Children Nummer 1.
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Das war das Freiburger Barockorchester mit dem Rondo in D-Moll von Henry Purcell. So, hier ist Klassikradio am Donnerstagnachmittag. Und wir sind mittendrin im heißen Frühlingsmodus, der mit großen Schritten auch Richtung Sommer geht. Und in der englischen Grafschaft Gloucestershire könnte man auch sagen, man rollt in den Sommer. Denn da findet jedes Jahr eine ganz besondere Tradition statt, die jetzt auf ein heidnisches Frühlingsfest zurückzuführen ist. Dutzende Männer, die jagen einem rollenden Käseleib hinterher. Ja, vor ein paar Tagen war es mal wieder soweit. Zugegeben, das Ganze ist nicht wirklich ungefährlich. Also der Hang ist wirklich sehr, sehr steil und da rennen eben die ganzen Männer diesen Hang runter. Gewonnen hat ein 24-Jähriger aus München. Schöne Grüße an dieser Stelle nach Bayern und ja, ich würde mal sagen, fröhliches Rollen oder fröhliches Käseschnapulieren. Antonio Salieri gibt es jetzt mit der Sinfonie in D-Dur, die Namenstagssinfonie, und daraus hören wir den zweiten Satz.

So klingen sie, und zwar Glückwünsche. Das hat Schostakowitsch damals seinem Sohn Maxim zum 19. Geburtstag geschenkt, ein Klavierkonzert, und zwar das Klavierkonzert Nummer 2. Daraus haben wir den zweiten Satz gehört hier bei Klassikradio. Ach, so schön, ich lieb's. Und wir bleiben in diesem träumerischen Modus jetzt mit Filmmusik von Alex North aus dem Film Ghost. Hier ist die Unchained Melody.

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11: Im Studio Gisa Weber, guten Tag. Deutschland drohen Milliardenkosten durch extreme Hitze. EU verhängt 200 Millionen Euro Strafe gegen Temu. Für die deutsche Wirtschaft wird extreme Hitze zu einem immer größeren Problem. Der Kreditversicherer Allianz Trade warnt vor Verlusten von knapp 113 Milliarden Euro in den nächsten Jahren. Wenn es sehr heiß ist, nimmt die Produktivität ab. Außerdem sind die Energiekosten höher, weil mehr gekühlt wird. Die EU-Kommission verhängt eine Riesenstrafe gegen Temu. Der Billig-Online-Händler muss 200 Millionen Euro zahlen. Es geht darum, dass Temu nicht genug gegen unsichere und gesundheitsgefährdende Produkte auf seiner Plattform tut, so die Kommission. Temu kann vor Gericht gegen die Strafe vorgehen. Gegen den chinesischen Anbieter laufen auch noch weitere Ermittlungen. Es geht um den Verdacht, dass Kunden etwa mit falschen Rabatten in die Irre geführt werden. In rund einem Monat endet der Tankrabatt, und nach einer Verlängerung sieht es aktuell nicht aus. Bundesverkehrsminister Schnieder hat die Erwartungen dafür jetzt gedämpft. Er sagte dem Handelsblatt, der Staat kommt irgendwann an die Grenze seiner Möglichkeiten. Die Steuersenkung auf Diesel und Benzin war Anfang des Monats in Kraft getreten und läuft bis Ende Juni. Einen Mangel an Kraftstoffen bei Sprit oder auch Kerosin sieht Schnieder nicht. Den Sommerreiseverkehr sieht er nicht gefährdet.
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12: Wunderschönen Nachmittag wünsche ich Ihnen, gleich mit passenden Klängen, ja, die die Konzentration auf jeden Fall wieder so ein bisschen heben. Denn ja, zugegeben, bei diesen Temperaturen kann man schon mal so ein bisschen dahin fließen, im wahrsten Sinne des Wortes, auch was die Konzentration anbelangt. Wir heben die wieder gleich mit wundervollen Klängen von Christoph Willibald Gluck. Und hier ist Peter und der Wolf.
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Das war das Schlummerlied aus den Albumblättern von Robert Schumann. Hier bei Klassikradio, da sind auch die passenden Klänge für zum Beispiel lange Arbeitstage. Und ganz ehrlich, manchmal ist da die Konzentration um diese Uhrzeit jetzt auch irgendwie dann durch, oder? Ich bin bei Ihnen, auch wenn es heute mal wieder so ein bisschen länger geht. Machen Sie eine kurze Pause, atmen Sie tief durch, strecken Sie sich vielleicht einfach mal und dann genießen Sie die schönste Klassik. Wir begleiten Sie mit dem Gewandhausorchester Leipzig, spielt für Sie jetzt Reigen seliger Geister aus der Oper Orpheus und Eurydike, der Musik von Christoph Willibald Gluck.

Das war die Orchestersuite aus dem Sturm von Komponist Arthur Sullivan. Hier ist Klassikradio am Donnerstagnachmittag. Geht in Richtung früher Abend mit Musik zum Wohlfühlen und Entspannen. Jetzt von Jean-Philippe Rameau.

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14: Ich habe passenden Soundtrack für alle, die demnächst in den Urlaub fliegen. Den bekommen Sie von mir, diesen wunderbaren Soundtrack, in gut 5 Minuten. Ein wunderschöner New Classic-Titel von Komponistin Helen Jane Long. Und jetzt heben wir auch schon mal ab Richtung Feierabend, Richtung Badezeit, Richtung Grillzeit mit Johann Christian Bach und der Sinfonie in B-Dur.
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Musik zum Abheben hier bei Klassikradio von Komponistin Helen Jane Long. The Aviators war das an diesem Donnerstagabend. Das sind die New Classics und ich finde, das passt auch für all diejenigen, die demnächst möglicherweise im Flieger sitzen, ob zum nächsten Geschäftstermin oder aber auch in den Urlaub. Klassikradio ist an ihrer Seite, jetzt mit der Staatskapelle Dresden. Schöne Grüße an dieser Stelle auch nach Dresden, wenn Sie uns hier hören. Hier ist das Klarinettenkonzert in A-Dur von Wolfgang Amadeus Mozart.

Wunderschön, das Claire de Lune von Claude Debussy aus der Suite Bergamasque hier bei Klassik Radio am Donnerstag. Musik zum Wohlfühlen und Genießen haben wir für Sie mit dabei. Und da darf Arcangelo Corelli nicht fehlen. Wir haben die Streichersuite jetzt in D-Moll.

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14: Im Studio Gisa Weber, guten Abend. EU verhängt 200 Millionen Euro Strafe gegen Temu. Verkehrsminister glaubt nicht an Verlängerung des Tankrabatts. Gefährliche Ladegeräte oder unsicheres Kinderspielzeug. Die EU findet, dass Temu zu wenig gegen illegale Produkte auf seiner Plattform tut. Jetzt hat die Kommission deswegen eine 200 Millionen Euro Strafe gegen den chinesischen Online-Riesen verhängt. Temu spricht von einer unverhältnismäßigen Strafe. Der Tankrabatt läuft wohl wie geplant Ende Juni aus. Bundesverkehrsminister Schnieder hat die Hoffnung auf eine Verlängerung jetzt gedämpft. Er sagte dem Handelsblatt, der Staat komme irgendwann an die Grenzen seiner Möglichkeiten. Engpässe beim Tanken oder Probleme im Sommerreiseverkehr erwartet Schnieder aber nicht. Für die deutsche Wirtschaft wird extreme Hitze zu einem immer größeren Problem. Der Kreditversicherer Allianz Trade warnt vor Verlusten von knapp 113 Milliarden Euro in den nächsten Jahren. Wenn es sehr heiß ist, sinkt die Produktivität. Ab Temperaturen um die 30 Grad geht es da immer weiter bergab, so der Kreditversicherer. Außerdem sind die Energiekosten bei Hitze höher, weil mehr gekühlt werden muss. Die Experten finden, dass Deutschland unbedingt anfangen muss, mit der Hitze zu planen.
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14: Kurz nach sechs. Schönen Abend wünsche ich Ihnen. Vielleicht sind Sie schon zu Hause angekommen oder noch unterwegs. Und für alle, die die letzten Tage im Ruhrgebiet in NRW unterwegs waren, vielleicht haben Sie das Cello-Rad gesehen. Sprechen wir drüber in zwei Minuten und Ihnen jetzt einen schönen Abend mit John Sibelius. Aus dem Sturm habe ich für Sie den Tanz der Nymphen.
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Josef Haydn. Das war seine Sinfonie Nummer 76 in S-Dur und daraus haben wir den dritten Satz gehört. Donnerstagabend, ja, hier ist Klassikradio. Wir begleiten Sie, ob unterwegs im Auto, im Zug, wenn Sie zu Hause uns im Homeoffice hören oder ja, vielleicht wenn Sie auch mit dem Fahrrad unterwegs sind und mit dem Fahrrad, einem Cello im Anhänger und jeder Menge gute Laune war auch eine Cellistin die letzten Wochen unterwegs und zwar Katja Zakotnik. Sie ist durch NRW gefahren, genauer gesagt durch das Ruhrtal, hat fast 300 Kilometer zurückgelegt und hat klassische Musik an Orte gebracht, die jetzt nicht so der typische Konzertsaal sind. Und auf Instagram hat sie noch ein Rätsel für uns alle vorbereitet. Klicken Sie sich mal rein und schreiben Sie es in den Kommentaren, ob Sie dieses wundervolle Meisterwerk erkennen. Und jetzt habe ich für Sie Johann Pachelbel und einen Kanon in D-Dur.

Die herrliche Morgenstimmung aus der Bergensuite von Edward Grieg passt ja zu jeder Tages- und Nachtzeit. Klassikradio mit wundervollen Klängen, Musik zum Wohlfühlen und Entspannen. So begleiten wir Sie durch diesen Donnerstagabend. Und hier ist eine Träne von Modest Peter Mussorgsky.

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15: Kurz nach 6:30 haben wir es, ja, eine halbe Stunde bin ich noch bei Ihnen. Dann übernimmt mein lieber Kollege Rolando Villason. Klassikradio Furioso gibt es ab 19 Uhr und wir sprechen gleich mal über seine Sendung, was er heute alles mit dabei hat. Außerdem herrschaftliche, fürstliche Klänge, die habe ich jetzt schon mit dabei von Henry Purcell. Und hier ist Max Reger.
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0: Der 13. Satz aus der Oper King Arthur war das mit der Musik von Henry Purcell hier bei Klassik Radio. Es ist der Donnerstag, ja, aber auch jeden Tag ist er bei uns zu hören ab 19 Uhr, mein lieber Kollege Rolando Villason. Auch heute, Rolando, bist du wieder am Start und erzähl mal, was hast du alles Schönes dabei?
1: Hallihallo, jawohl, heute Abend verrate ich euch, liebe Zuhörerinnen und Zuhörer, welches Kompliment von einem Fan oder von vielen Fans ich niemals vergessen werde. Und ich erzähle euch, was Johann Christian Bach außer dem großen Talent von seinem Vater geerbt hat. Das und natürlich die schönste klassische Musik. Klassik Radio Furioso ab 19 Uhr. Bis dann.

Ein Gloris für Oboe und Orchester war das von Renato Hahn. Hier bei Klassikradio, es ist der Donnerstagabend. Ich verlasse das Studio, freue mich jetzt auf ein kühles Getränk und die Füße mal so ein bisschen ins kühle Nass zu halten. Und wir werden uns morgen wieder hören, ab 2 natürlich. Und jetzt übernimmt mein lieber Kollege Rolando Villason. Ab 19 Uhr gibt es Klassikradio Furioso. Einen Furioso-Abend wünsche ich Ihnen jetzt auch und freue mich, wenn wir uns dann morgen hier wieder hören bei Klassikradio. Bis dahin, machen Sie es gut.

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13: Hola, hola a todos. Hallihallo, herzlich willkommen, liebe Zuhörerinnen und Zuhörer, hier bei Classic Radio Furioso. Su amigo Rolando Villazón. Also ich stehe schon hier mit großer Freude am Mikrofon. Und wir fangen an mit Musik von Antonín Dvořák. Wir hören den 2. Satz, Polka, aus seiner tschechischen Suite in D-Dur. Vámonos!
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Musik von Jules Massenet, das war diese Suite Nummer 4, Sen Pittoresque. Wir haben ganz genau den zweiten Satz, Air de Ballet, gehört. Und wir gehen weiter mit Musik von Johann Christian Bach komponiert. Dieser Komponist war der jüngste Sohn von Johann Sebastian Bach und auch sein Lieblingssohn. So hat er nicht nur das musikalische Talent von seinem Vater geerbt, sondern auch gleich noch 3 Klaviere. Haha, kein schlechter Start für eine Musikkarriere. Also von Johann Christian Bach hören wir jetzt aus einer Symphonie in B-Dur den zweiten Satz.

Aus Berenice, Opera von Georg Friedrich Händel, haben wir eine Andante Larghetto gehört. Und die nächste Frage an mich kommt aus Freiburg. Das hat Miriam Kehler geschickt und sie fragt: Hallo Rolando, welches Kompliment von einem Fan wirst du nie vergessen? Also ich, ehrlich zu sagen, ich liebe alles, was kommt von Fans, von den Leuten, die lieben klassische Musik, die lieben meine Auftritte und Präsentationen und ich bin sehr dankbar. Ich kriege kleine Geschenke manchmal nach Operas. Ich habe so auch eine Versammlung von diesen tollen Geschenken. Einige sind kleine Figuren, die Fans machen über mich selbst oder die malen mich. Und einige sind auch kleine Figuren, die sind verkleidet wie die Rolle, die ich habe gerade gesungen oder die ich habe gesungen. Und das habe ich auch. Und ich habe einen kleinen Vogel mit vielen Farben, mit meinen Schlüsseln. Und das hängt immer draußen von meinen Hosen. Er heißt Pancho. Er kommt aus einer neuen Produktion von Juliette Laclé de Songe in Berlin. Also, wie gesagt, ich liebe alle diese wunderschönen Komplimente und Applaus und kleine Geschenke und Liebe, Liebe, Liebe, diese wunderbare Liebe. Weiter geht es voll Liebe mit Musik von Ludwig van Beethoven, Pastorale Sinfonie Nummer 6. Wir hören den ersten Satz. Danke an alle meine Fans, danke Mariam Keller für die Frage.

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9: Hola, hola, hola. Jawohl, ihr seid ganz, ganz, ganz, ganz, aber ganz richtig hier bei Klassikradio Furioso mit El Loco, su amigo Rolando Villazón. Und weiter geht es mit Musik von Josef Wölfel. Wir hören den Romanze, 2. Satz aus einem Concerto da Camera in Es-Dur.
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Pictures Traditional haben wir gerade gehört hier bei Classic Radio Furioso. Und weiter geht es mit Musik von Giacomo Puccini, komponiert aus einer Opera Tosca. Hören wir jetzt die allererste Aria von Cavaradossi, Recondita Armonia. Das habe ich mit dem Münchner Rundfunkorchester aufgenommen. Michel Plasson war unser Dirigent. Hier kommt su amigo Rolando Villason.

Helene Fischer, weil ich habe noch nicht mit Helene Fischer gesungen. Aber ich muss sagen, ich freue mich riesig mit alle die wunderbaren Kolleginnen und Kollegen, mit denen ich Duetten und Ensembles singe.

Erleben durch diese Sendung von Klassiker Radio Furioso und ich erwarte euch morgen, letzter Tag diese Woche, mit großer Freude. Ich umarme euch alle und bis morgen, Klassiker Radio Furioso, su amigo Rolando Villazón sagt tschüss, tschüss, tschüss, hier kommt Brahms.

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1: Einen schönen Donnerstagabend. Ein Gruß raus an alle, die noch entspannen, bevor gleich die spannenden Spiele der Eishockey-WM losgehen. Nur noch 20 Minuten. Und bis dahin genießen wir den Schwanengesang von Franz Schubert direkt nach dem wunderbar leichten 10. Klavierkonzert von Joseph Haydn. Das ist der zweite Satz.
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Bachs Violinkonzert in E-Dur bei Klassikradio. Den Donnerstagabend draußen genießen, die letzten Sonnenstrahlen einfangen und dabei begleitet uns der Meister der Filmmusik. Der große John Williams und sein Oscar-prämiertes Juwel E.T. Es gibt einige Videos von John Williams, wie er es selbst dirigiert und ich finde es so wunderschön. Bei dem Höhepunkt vom Herzstück, das Flying Theme, sieht man, wie Williams lächelt. Er strahlt und das macht er sonst nicht. Er schaut sonst sehr konzentriert beim Dirigieren. Dieses Stück, das kann einen auch nur zum Strahlen bringen und ich denke, bei ihm ist da natürlich auch ein bisschen Stolz mit dabei. Es ist so voller Wunder und Magie und für uns spielt es jetzt unser Klassikradio Pops Orchestra. Viel Spaß damit!

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3: Die Sonne ist noch nicht untergegangen, aber der Mond, der ist schon aufgegangen. Ein schöner Abend, um Klassik zu genießen, hoffentlich auf dem Balkon oder im Garten. Und Gesellschaft leisten uns Johannes Brahms, Felix Mendelssohn-Bartholdy, Robert Schumann und den Anfang macht der Bonner Meister, Ludwig van Beethoven. Seine zweite Symphonie, das ist der zweite Satz.
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Die Staatskapelle Berlin hat für uns Mendelssohns Musik der Nacht gespielt. Sein Notturno aus Ein Sommernachtstraum bei Klassikradio. Ein Gruß raus an alle, die sich die kurze Woche freigenommen haben. Gerade den Urlaub genießen, dafür ein Stück, das Johannes Brahms uns auch aus dem Urlaub mitgebracht hat. Brahms, der war aber dann doch so ein kleiner Nerd. Auch in seinem Urlaub hat er seine liebsten Notenblätter mitgenommen. Und als er in Tutzing war, hat er eben ein Stück von Joseph Haydn mit dabei gehabt. Und daraus sind dann im Urlaub seine Haydn-Variationen entstanden. Das ist das Finale. 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
1: In nur einem Monat starten die ersten Sommerferien. Wirklich, 2026 fliegt gerade für die Kids. Und wir genießen jetzt gemeinsam Musik vom Mozartskind. Der hat auf jeden Fall das musikalische Talent vom Vater geerbt. Hören wir in Franz Xaver Mozarts Sonate für Violine und Klavier. Das ist der zweite Satz.
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Jedes Jahr wählen sie ihre Top 100 der Klassik in der Klassik Radio Hall of Fame. Und das war ihr Platz 1 2026. Die Moldau von Beatrice Smetana. Und weiter geht es durch ihren Donnerstagabend mit Wolfgang Amadeus Mozart und einer Symphonie mit Special Edition, seine 33. Einmal gibt es die in der Salzburger Edition mit 3 Sätzen und dann in der Wiener Edition mit 4 Sätzen. Und ich habe die 33. jetzt in der Wiener Edition für Sie, denn das hier, das ist der zusätzliche Satz, das Menuett.

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2: Ich wünsche Ihnen einen schönen Donnerstagabend. Ein Gruß raus an alle, die spät arbeiten, alle Pflegekräfte, Taxifahrer, Polizisten und so viele mehr. Sie halten das Klassikradioland am Laufen. Danke dafür. Und gemeinsam kommen wir gut durch die Nacht. Gleich mit Filmmusik aus Batman von Hans Zimmer. Aber erstmal Bach, Chopin und eine weltberühmte Arie von Händel, die macht den Anfang. Aus seiner Oper Circe. Das ist Umbra Mai Fu.
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Wundervolle Barockklänge. Das war die erste Orchestersuite von Johann Sebastian Bach bei Klassikradio. Musik zum Wohlfühlen und Entspannen, jetzt aus der Welt der Superhelden. Und einen wirklich sehr wichtigen Film für all die Superheldenfilme, die wir heute so kennen. Christopher Nolan, der hat Anfang der 2000er Batman adaptiert. Und Superheldenfilme waren bis dahin ja sehr fantastisch, aber er wollte etwas Realistisches machen. Und wie ihm das gelungen ist. Die Geschichte von einem Mann, der etwas Größeres sein möchte als er selbst. Und das hat dann auch noch Hans Zimmer zusammen mit James Newton Howard perfekt unterlegt. Das Herzstück dieser Geschichte, das habe ich jetzt für Sie und es ist ganz schön lustig, weil Hans Zimmer, der hat sich einen kleinen Spaß erlaubt bei den Titeln von der Filmmusik. Und zwar hat er die nach Fledermaus-Spezies bezeichnet. Also jeder Titel ist ein lateinischer Begriff von einer Fledermaus. Und dieses Herzstück, was ich jetzt für Sie habe, bitte verzeihen Sie mir die Aussprache, ich kann kein Latein, das ist Corynorhinus, die Bezeichnung für die amerikanische Langohrfledermaus. Das musikalische Herz aus dem Film. Viel Spaß damit.

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